Wohin er hält, aber welches Risiko ist, ist mir gar nicht mehr. Nein, mein Bild ist mir nicht.